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0: Ja, es bleibt bei den gut warm. Aktuell kein Wolle im Himmel, bei 12 bis 18 Grad am Grand Duché verstreht. Den ganzen Tag Sonne mit ein paar harmlosen Wolken in der Tisch. 29 bis 34 Grad. Der Zell wird die Creme d'Amour.
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0: 3 Minuten ab 6, der Blick dann raus auf die Straße und du hast bis zum Mailast. Weekend, wenn sie deinem Chantier um Zeisinger Kreuz sind, du wenn sie eine Reihe Brüttele für den Verkehr zu. Brüttele von der A6 Richtung Gasbrücher Kreuz, ob der Feier Richtung Hollerisch, dann die von der A6 Richtung Aarl, ob der Feier Richtung Hollerisch, und die von der A4 Richtung Hollerisch, ob der A6 Richtung Aarl. Dann ist auch gesperrt Brüttele von der A4 Richtung Aarl, ob der A6 Richtung Aarl. Du aufpassen, schaut ihr dann ob der 13. Tisch dort Visa Freising nach bis den 13. Juli. Den Trafik lebt am bidirektionellen auf einer Spur pro Richtung und wird also auf 70 limitiert. Schaut schon dann noch am Tunnel unter dem Rond-Point Schumann um Glassy. Das geht bis den 14. 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
0: 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Schönen guten Morgen auf diesem Samstag. 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
1: Ja, 29 bis 34 Grad Creme Haut, den ganzen der Sonne, paar harmlos Wolke sind noch dabei. 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
1: 3 Minuten auf 6:30, der Blick raus auf die Strassen, wenn es dem Chantier um Zessinger Kreuz in einer Reihe Brüttele für den Verkehr gesperrt. Passt ob du hast vieles zu Richtung Gasbrücher Kreuz, Arel an auch Hollerisch. 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Und da werden sie noch do ein paar die Straßen gesperrt. 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
1: Ja, das geht um ein wärmer Pferd. Also wie ganz 29 bis 34 Grad haut. Am Mur wird den ganzen Tag dann noch Sonne schenken. Aktuell im Jahr auch schon kein Wolleg im Himmel. 12 bis 16 Grad, das sind Temperaturen, die gerade am Grand Duché gemusst gehen.
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1: 4 Minuten ab 7, wir haben eine Schandchen im Zeissinger Kreis und du wirst in einer Reihe Brüttele für den Verkehr gesperrt. Pass auf, du hast also vieles zur Richtung Gaspuscher Kreis Areler noch hollerisch. Wir haben eine Schandchen ab der 13. Tisch der Altwiesa Freising. Du lebst den Trafik am bidirektionell auf einer Spur pro Richtung und wird es also ab 70 aufgesetzt. Schandchen dann, du wirst aus dem Tunnel innerhalb dem Rampart Schumann um Glacis bis den 14. 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
1: 4 Minuten ab halb, wenn es einem Chantier um Zeisinger Kreuz in einer Reihe Brüttelen für den Verkehr gesperrt. Pass auf, du hast also vieles zu Richtung Gasbrücher Kreuz Aachen noch hollerisch. Chantier um ab der 13. Tisch der Altwieser Freising. Den Trafik lebt am Bidirekt schnell auf einer Spur pro Richtung. Und die Vitesse ist ab 70 limitiert. Wenn es einem Chantier aus dem Tunnel nach dem Rampart Schumann um Glassi bis zum 14. 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Und wenn es auch Zuchtig Stebrecken auf der Feier Richtung hast, für den Trafik gesperrt. 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
3: Ja, ich grüße gerade heute den Wetterbildtag 12 bis 19 Grad. Gehen aktuell gemäß kein Wolleg um Himmel. Geht so 4 Runden den ganzen Tag. Temperatur klappt noch bei 34 Grad. Der selbe ist Creme am Mühe.
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3: Bald 4 Minuten noch Bert für mich. Wir gucken ein kurz raus, bis wir schaffen zum Zeisinger Kreuz. Und da werden es in einer Reihe Brüttele für den Verkehr gesperrt. Passt ob, du hast also eine ganze Party zu Richtung Gasbrecher Kreuz, Aarel und Hollerisch. 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Den Trafik lebt dann bidirektionell auf einer Spur pro Richtung. Und die Vitesse ist ab 70 limitiert. Dann nochmal schaut ihr, wenn ihr aus dem Tunnel in dem Rampart Schumann um Glassi. 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
1: Und dann der Blick raus auf die Straße. Du hast ein bisschen etwas los. Also, wenn du auf der ersten Feier wärst, dann brauche ich ein bisschen Geduld. Weil es muss dann, wenn du um Zeissinger Kreuz Asse ein Reihe Brüttelen evitieren, weil die sind gesperrt. Richtung Gaspischer Kreuz, Arl an Hollerisch sind Brüttelen zu aufpassen. Schauen Sie dann auf der A13 Tischdalt Visa Freising nach bis zum 13. 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Den Trafik lebt dann bidirekt schneller bei einer Spur pro Richtung an Vitesse, also ob 70 Limit. 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
5: Bei 4 Minuten auf Neng Humir, der Blick raus auf die Straßen, wegen seinem Chantium Zesinger Kreuz, sind eine Reihe Brutale für den Verkehr gesperrt. 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
0: Wenn sie im Chantier um Zeissinger Kreuz sind, eine Reihe Brüttelen für den Verkehr gesperrt. Die Brüttel von der A6 Richtung Gaspischer Kreuz, ob der Feier Richtung Hollerisch, dann die Brüttel von der A6 Richtung Aarel, ob der Feier Richtung Hollerisch, dann die Brüttel von der A4 Richtung Hollerisch, ob der A6 Richtung Aarel, und die Brüttel von der A4 Richtung Esch, ob der A6 Richtung Aarel, an dem Bereich also oppassen, wann in du NRW aus.

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6: Um 8 Minuten ob 10, die du schon hören beim Klo, das fährt kein Zug zwischen Dummelding und Nettelbrick in beide Richtungen. Es fahren aber Ersatzbusse auf der Strecke durch Dummelding Ettelbrick. Dann schaut ihr bis den Abend um den Zeisinger Kreuz. Und zwar könnt ihr nicht von der Aarler Autobahn auf die Escher Autobahn Richtung Hollerisch und könnt ihr nicht von der Escher Autobahn auf die Aarler Autobahn Richtung Aarel. Dann ist von der Mitte in Zwielwauer unten auf der Escher Autobahn Richtung Esch auch die Stehbrücke gesperrt. Auf der 13 haben wir eine Spur pro Richtung A70 zwischen Altwieser Freising. Und da sind du auch Zucht in den Topfahrt in Altwieser Freising Richtung Peiting gesperrt. An der Stadt aus dem Tunnel um Glassi gesperrt, an Rallye Lützeburg, so sind heute ein Reichstraße am Norden vom Land gesperrt. Ein Detail da fand ihr natürlich auf RTL.lu.
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3: Es fehlt aber noch kein Zug zwischen Dummelding und Nettelbrick. Ja, beide Richtungen, da fahren dafür aber Ersatzbusse zwischen Dummelding und Nettelbrick. Schaut ihr bis Novent um Zeisinger Kreuz. Da könnt ihr nicht von der Erler Autobahn auf Dascher Autobahn Richtung Hollerisch. Und ihr könnt ihr nicht von der Escher Autobahn auf der Erler Autobahn Richtung Erl. Von der Mitte 12 wurden als dann auf der Escher Autobahn Richtung Esch auch Zug die Stehbrücke gesperrt. Auf der A13 haben wir eine Spur pro Richtung an 70 zwischen Altwieser Freising an auch Zucht in Antopferden Altwieser Freising sie gesperrt in Richtung Peiting. An der Stelle ist der Tunnel um Glassi gesperrt an Rallye Litzebüsch. Da sind ein paar die Straßen am Norden vom Land gesperrt, wie das Genesien von der natürlich auf RTL LU.
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4: Fem Lüt Nobele, du de Teere beim Pierre, fährt kein Zug, den Moment, töscht Dummelding an Ettelbrigger Beetrichtungen, du fuhren aber Ersatzbusser Dummelding Ettelbrig. 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

0: 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Dann von der Mitte in Zwielwauer un, also ob der Escher Autobahn Richtung Esch, zocht die Stehbrücke gesperrt. Ob der A13 haben wir eine Spur pro Richtung an 70 zwischen Altwieser-Freising und noch zocht die Topfahrt in Altwieser-Freising in Richtung Peiting sind gesperrt. An der Stadt ist der Tunnel um Glassi gesperrt. 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
8: RTL. 2 Minuten auf halber 12.
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8: Na gut, nach keine Entfernung gefunden hat, wird noch immer kein Zug. Melder ist sehr weltisch. Dummeldinger, Nettelbrick, kein Zugarbeit Richtungen. Da fahren aber auf der Strecke Ersatzbusse. Schaut ihr bis Novent um Zeisinger Kreuz. Du kennt den nicht von der Erler Autobahn auf Dascher Autobahn Richtung Hollerisch. Und kennt den nicht von der Escher Autobahn auf Derler Autobahn Richtung Erl. Von dem mit den 12 aber unten ist dann auf der Escher Autobahn Richtung Esch auch zortig die Brücke gesperrt. Auf der A13 haben wir eine Spur pro Richtung an 70 zwischen Altwieser Freising. Und da sind auch zortig in den Topfahrten Altwieser Freising Richtung Peiting gesperrt. An der Stadt ist den Tunnel gesperrt um Glassi beim Theater. 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An Rally Lützebüsch schaut, das sind eine Reihe Straßen am Norden vom Land gesperrt. 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
3: Echt klassisch, ging ich so und geht ziemlich warm, heute 29 bis 34 Grad. 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
3: Um 5 Uhr bang, fährt immer noch kein

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8: 2 Minuten ob 1:30.
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8: Et fährt immer nach kein Zug zwischen Dummelding an Ettelbrück, a beide Richtungen, fahren du aber Ersatzbusse. Dann geht geschafft bis Novent nach um Zeisinger Kreuz. Du könnt ihr nicht von der Erle Autobahn ob Dascher Autobahn Richtung Hollerisch. Annet könnt ihr nicht von der Escher Autobahn ob Derle Autobahn Richtung Erl. Auf der Escher Autobahn Richtung Esch, also auch Zorti, steht Brücke gesperrt. A13, eine Spur pro Richtung A70 zwischen Altwies und Freising. Und da sind auch Zorti an Topfert in Altwies auf Freising Richtung Peiting gesperrt auf der A13. An der Stadt ist ein Tunnel gesperrt um Glassi beim großen Theater. Und wenn es der Rallye Lützeburg sind ein paar die Straßen am Norden vom Land gesperrt. 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
2: Um 5 Minuten ob 2 aktuell schenkt es gut zu rollen. Wir haben aber ein paar die Sachen, die ich kenne, interessieren, wenn ihr auf den Autobahnen in der Weh seht. Zeissinger Kreuz, da wird geschafft, gesperrt bis den Abend 8. Brittel von der Asche Autobahn Richtung Asche, ob der Autobahn Richtung Erl. Aber bis den Abend 11 gesperrt. Brittel von der Erler Autobahn Richtung Gersbrischer Kreuz, ob der Asche Autobahn Richtung Hollerisch. Brittel von der Erler Richtung Erl, ob der Asche Autobahn Richtung Hollerisch. Und Brittel von der Asche Autobahn Richtung Hollerisch, ob der Autobahn Richtung Erl. 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Den Trafik lebt dann bidirektionell, ob enger Bund pro Richtung an Wittersers ob 70 Ruf gesetzt, zucht ihr an Topferten Altwies und Freising sind in Richtung Peting gesperrt. 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
3: Geschwind 2 Minuten ab 2:30.
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Fenke mal unten am Zeisinger Kreuz, da sind ein paar die Brittelle gesperrt. Zum Beispiel bist du nur 8, die Brittelle von der Escher Autobahn Richtung Esch ob der Erler Richtung Erl. Da bist du nur 11, die Brittelle von der Erler Autobahn Richtung Gersbrischer Kreuz ob der Escher Autobahn Richtung Hollerisch. 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
2: 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Zieht dann das Wasser aus zu warm. 29 bis 34 Grad Haut, viel Sonne, praktisch keine Wolken. 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An aber 28 bis 33 Grad.
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2: Sie 5 Minuten ob 3 mir kurz ein Accident gemeldet für den Tunnel Howald an Richtung Dreier ob der Dreier Autobahn, da wäre eng Bund blockiert. 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Da bis den Uwend 11 gesperrt, das Brittel von der Erler Autobahn Richtung Gersbrücher Kreuz, ob der Escher Autobahn Richtung Hollerisch, dann von der Erler Autobahn Richtung Erl, ob der Escher Autobahn Richtung Hollerisch, an der Escher Autobahn Richtung Hollerisch, ob der Erler Autobahn in Richtung Erl, die Brittel auch bis zu 11 zu. 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
5: Es sind 2 Minuten auf halber Feier.
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5: Du mein Party Chantage des Weekends, die nicht uninteressant sind, an denen auch für Probleme sorgen, zum Beispiel ob der Escher Autobahn das erstens mal zog die Stehbrücken in Richtung Esch bis am 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
3: Das ist noch immer warm da draußen und so kriegen wir dann noch einen warmen Sommerabend. 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
3: 5 Minuten ob Feier müssen Stau auf der Asche Autobahn in Richtung Asch. 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
3: Das haben wir für eine Fangparty Chantagier dieses Weekend zum Beispiel, ob da fängt mal mit der Esch Autobahn an, weil er doch aktuell ein bisschen staut. 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
2: 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Gehen die 10 Uhr den Oven, dass dann nach so um 20 Grad wärme an der Stiert, respektive Minute, auch so um 25 bis sogar 27 Grad wärme. Dann kühlt es dann ab 20 bis 12 Grad auf. Mue, der nächste Sommertag mit ein paar harmlosen Wolken am Mitten bei 21 bis 33 Grad. Und nächste Woche geht es dann weiter mit der Hitze.
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2: Um Ball 9 Minuten ob 5. 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Wir haben ein bisschen Stau. Ja, doch Stau auf der Escher Autobahn in Richtung Esch. 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Und da geht dann die Version über Fels aus Stehbrücken. 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Du sind ein paar die Brittellen zu bis 9.8. Also mal Brittell von der Escher Autobahn in Richtung Esch ob Dereler in Richtung Erl zu. 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Die heutigen drei Brittellen. Da das von der Erler Autobahn Richtung Gasbrecher Kreis ob Dascher Autobahn Richtung Hollerisch, von der Erler Autobahn Richtung Erl ob Dascher Autobahn Richtung Hollerisch auch, auch von der Escher Autobahn Richtung Hollerisch ob Erler Autobahn Richtung Erl. 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
3: Das ist eine Minute ab 17:30, gehen wir ein bisschen über die Straße los. 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
2: 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Und so haben wir dann noch einen warmen Sommerabend, der für unter dir steht. 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
2: Bald 6 Minuten ob 6 aktuell schenkt es gut zu rollen, außer ob der Asche Autobahn haben ein bisschen zeiflos respektive Stau. 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
2: Ja, das ist gut warm da draußen. Da wollen wir dann noch einen warmen Sommerabend. So rund um 10 Uhr heute Abend sind noch 20 Grad am Land. An der Stadt respektive am Minna doch mal bis 25, 27 Grad. Danach kühlt es dann bei einer Sterrenklur nicht auf bei 20 bis 12 Grad maximal. Mal dann den nächsten Sommertag mit ein paar harmlosen Wolken am Nachmittag und bei 21 bis 33 Grad im gut warm.
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2: Sind bald 5 Minuten auf 6:30, ruht eigentlich gut auf der Straße, einfach noch immer ein bisschen zeflos, respektive Stau auf der Escher Autobahn an der dann Bereich von Stehbricken, weil am Chantier den dieses Weekend just eng Bahn in Richtung Esch obers. 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
3: Und dann auf wieder nur einem wärmen und sonnigen Tag ein Sterrenklar nürst bei zwischen 20 und 12 Grad. 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
2: Um 4 Minuten ab 7 bleibt nach dem Blick auf die Straße und geht noch immer nicht immens gut auf der Escher Autobahn in Richtung Escher und das von ungefähr Leitling un. 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Da bis 11 sind noch drei Brittel gesperrt, von der Erler Autobahn Richtung Gasbrischer Kreuz, ob der Escher Autobahn Richtung Hollerisch, Erler Autobahn Richtung Erl, ob der Escher Autobahn Richtung Hollerisch auch, an Brittel von der Escher Autobahn Richtung Hollerisch, ob der Erler Autobahn Richtung Erl. 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
1: Und dann auf die Wieder, nur einem wärmen und sonnigen Dachcreme, ein Sterreklor nürst bei Tisch 20 und 12 Grad. Der Sonde schmischt sich im Numm all eher mit viel Sonne und Temperaturen, die ab 29 bis 34 Grad klommen. 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
0: Und dann auf die Wieder, nur einem wärmen und sonnigen Dachcreme, ein Sterreklur nürst bei zwischen 20 und 12 Grad. Der Sonne schmischt sich nun all eher mit viel Sonne und Temperaturen, die ab 29 bis 34 Grad klommen. 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
0: Und dann auf die Wieder, nur einem wärmen und sonnigen Tag, kriegen wir einen Sternenklar nicht bei zwischen 20 und 12 Grad. Der Sonne schmischt sich nur all eher mit viel Sonne und Temperaturen, die ab 29 bis 34 Grad klommen. 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